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1: Melanie Thornton kommt mit nur $15 in der Tasche nach Deutschland. Zunächst arbeitet sie für ein kleines Plattenstudio und singt Demosongs ein. Es dauert aber nicht mehr lange, bis Melanies außergewöhnliche Stimme auffällt und schnell wird klar, diese Frau muss vom Background ins Rampenlicht. Gleich ihr erster eigener Song, stürmt die Charts, kennen wir alle, Sweet Dreams. 90s, 90s.

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Das sind unsere Favorites für den Sommer. Backstreet Boys. Gigi D'Agostino. Und neu dabei Green Day. When I Come Around. Von Jenny aus Dortmund über 90s Instagram.

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1: Im Studio Imme Kasten. Fluggäste bekommen weiter ab 3 Stunden Verspätung Entschädigung. Mehrere EU-Staaten haben ihre Pläne in den Verhandlungen mit dem Parlament aufgegeben. Sie wollten erst ab 4 Stunden zahlen. Auch niedrigere Entschädigungen sind erst einmal vom Tisch. Zuvor hatte es jahrelange Verhandlungen darum gegeben. Es gibt wieder Hoffnung auf ein Ende des Iran-Krieges. Laut Pakistans Premier Sharif haben sich die USA und das Regime in Teheran auf die Endfassung einer Friedensvereinbarung geeinigt. Sein Land arbeite nun eng mit beiden Seiten zusammen, um die nächsten Schritte abzuschließen, schrieb Sharif auf X. Elon Musk ist der erste Billionär weltweit. Möglich macht das der größte Börsengang der Geschichte seines Raumfahrtunternehmens SpaceX. Der Konzern wurde auf einen Schlag zu einem der 10 wertvollsten Konzerne der USA. Das hat es so noch nicht gegeben, sagen Finanzexperten. Co-Gastgeber Kanada ist mit einem Unentschieden in die Fußball-Weltmeisterschaft gestartet. Die Partie gegen Bosnien-Herzegowina endete 1:1. Auch im Stadion in Toronto hat es zuvor eine Eröffnungsfeier gegeben. Nachher in der Nacht um 3 Uhr steigt dann auch der dritte Gastgeber dieser WM, die USA, ins Turnier ein, und zwar gegen Paraguay.
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2: Viele Wolken sind gerade unterwegs, später ist es teils bedeckt und ab und zu kann noch ein bisschen Regen runterkommen, der dann nach Osten abzieht. Im Südwesten bleibt's meist trocken. Die Temperaturen liegen aktuell zwischen 16 und 10 Grad. Tagsüber geht's wechselhaft weiter, mit mehr Wolken und nur vereinzelt nass, maximal so um 26 Grad.

0: 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Darmstadt. Alex Christensen über Jam & Spoon. Right in the Night.
1: Jam & Spoon waren eigentlich dafür bekannt, dass sie wirklich so ganz clubmäßige Instrumentals machen, die total toll produziert waren. Der DJ war Mark Spoon und der mit seinem Partner eben echt ganz, ganz tolle Sachen gemacht hat. Und auf einmal kam ein Song raus, der hieß Right in the Night. Und der war großartig gesungen mit einem tollen Text. Und wir haben uns alle gewundert, wie kommt das denn jetzt? Mit diesem tollen Playback auch noch ein super Text. Wer hat den denn geschrieben? Da war es ein Darmstädter, Nosy Katzmann, der Mr. Vane geschrieben hat, der für DJ Bobo geschrieben hat, der für Scooter geschrieben hat, der für Tausende geschrieben hat, der dann auch noch Jam & Spoon zu einem riesigen Erfolg verholfen hat, dass sie eben auch radiotauglich wurden und aus ihrer Club-Ecke sich ein bisschen vergrößert haben. 90s.

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Coolio. Nightcrawlers. Und neu dabei, Jamiroquai. Virtual Insanity. Von Paula aus Berlin über

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1: Im Studio Imme Kasten.
2: Fluggäste bekommen weiter ab 3 Stunden Verspätung Entschädigung. Mehrere EU-Staaten haben ihre Pläne in den Verhandlungen mit dem Parlament aufgegeben. Sie wollten erst ab 4 Stunden zahlen. Auch niedrigere Entschädigungen sind erst einmal vom Tisch. Zuvor hatte es jahrelange Verhandlungen darum gegeben. Es gibt wieder Hoffnung auf ein Ende des Iran-Krieges. Laut Pakistans Premier Sharif haben sich die USA und das Regime in Teheran auf die Endfassung einer Friedensvereinbarung geeinigt. Sein Land arbeite nun eng mit beiden Seiten zusammen, um die nächsten Schritte abzuschließen, schrieb Sharif auf X. Elon Musk ist der erste Billionär weltweit. Möglich macht das der größte Börsengang der Geschichte seines Raumfahrtunternehmens SpaceX. Der Konzern wurde auf einen Schlag zu einem der 10 wertvollsten Konzerne der USA. Das hat es so noch nicht gegeben, sagen Finanzexperten. Co-Gastgeber Kanada ist mit einem Unentschieden in die Fußball-Weltmeisterschaft gestartet. Die Partie gegen Bosnien-Herzegowina endete 1:1. Auch im Stadion in Toronto hat es zuvor eine Eröffnungsfeier gegeben. Nachher in der Nacht um 3 Uhr steigt dann auch der dritte Gastgeber dieser WM, die USA, ins Turnier ein, und zwar gegen Paraguay.
0: Das ist das Wichtigste für den Moment. 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
3: Viele Wolken sind gerade unterwegs, später ist es teils bedeckt und ab und zu kann noch ein bisschen Regen runterkommen, der dann nach Osten abzieht. Im Südwesten bleibt's meist trocken. Die Temperaturen liegen aktuell zwischen 16 und 10 Grad. Tagsüber geht's wechselhaft weiter, mit mehr Wolken und nur vereinzelt nass, maximal so um 26 Grad.

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1: Der Song, mit dem The Verve 1997 durch die Decke gehen. Und der Song, um den sich einer der ersten gerichtlichen Urheberstreits der Musikgeschichte dreht. The Verve verwenden nach mündlicher Vereinbarung ein Orchester-Sample des Rolling Stones Hits The Last Time. Als Bittersweet Symphony die Charts stürmt, geht es klar vor Gericht. 20 Jahre lang gehen alle Einnahmen des Songs an die Stones. Erst 2019 bekommt Richard Ashcroft, Sänger und Komponist von Bittersweet Symphony, die Rechte zurück. 90s, 90s.

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1: Im Studio Imme Kasten. Die USA haben nach eigenen Angaben mehrere Drohnen über der Straße von Hormus abgeschossen. Die von Iran gestarteten Drohnen hätten Handelsschiffe in der wichtigen Meerenge bedroht, heißt es von Seiten der USA. Was das für die Friedensbemühungen bedeutet, ist noch unklar. Erst gestern hatte Pakistan eine Einigung zwischen Washington und Teheran verkündet. Fluggäste bekommen weiter ab 3 Stunden Verspätung Entschädigung. Mehrere EU-Staaten haben ihre Pläne in den Verhandlungen mit dem Parlament aufgegeben. Sie wollten erst ab 4 Stunden zahlen. Auch niedrigere Entschädigungen sind erst einmal vom Tisch. Zuvor hatte es jahrelange Verhandlungen darum gegeben. Elon Musk ist der erste Billionär der Welt. Möglich macht das der größte Börsengang der Geschichte mit seiner Weltraumfirma SpaceX. Der Kurs ist zwischenzeitlich auf $175 pro Aktie nach oben geschossen. Das sind rund 30% mehr als der eigentliche Ausgabepreis. Kurz vor ihrem ersten WM-Spiel bekommen die deutschen Fußballer Unterstützung quasi von ganz oben. Kanzler Merz hat in einem Videocall unter anderem Kapitän Kimmich und Bundestrainer Nagelsmann viel Erfolg gewünscht. Deutschland startet übermorgen gegen Curaçao ins Turnier.
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2: Wolkig geht's in den Morgen und vor allem im Nordosten kommt anfangs noch öfter Regen runter. Später wird's da eher schauerig und am Nachmittag sind auch mal Gewitter drin, während es Richtung Südwesten trockener wird und die Wolken öfter auflockern kann. Maximal werden es so 17 bis 28 Grad. Morgen dann weiter mit Sonne und Wolken, ab und zu ein paar Schauer und vereinzelt Gewitter, höchstens bis 26 Grad.

0: den Grundstein für eine unvergleichbare Weltkarriere. Mos Tee über Britney Spears, Baby One More Time.
1: Wenn man an die 90er denkt, dann kann man, glaube ich, eine Person überhaupt nicht vernachlässigen, und das ist Britney Spears. Also eine fantastische Künstlerin, die, glaube ich, auch mittlerweile echt ihren Stempel in der Musikgeschichte hinterlassen hat. Und ihr allererster großer Hit ist Baby One More Time, wo sie quasi in diesem Schülerinnen-Outfit irgendwie mega Dance-Moves in dem College macht und auch sehr, sehr sexy daherkommt. Und das war so der Startschuss für diese Riesenkarriere. Und ich glaube, den Titel kann man auch tatsächlich mal wieder spielen.

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1: Im Studio Lisa Schwarzkopf. Europa muss in der Raumfahrt unabhängiger werden. Das hat der deutsche Astronaut Matthias Maurer im ZDF gesagt. Hintergrund ist der Börsengang von Elon Musks Weltraumunternehmen SpaceX. Dadurch ist Musk zum ersten Billionär der Welt geworden. Die Rentner in Deutschland bekommen ab nächstem Monat mehr Geld. Der Bundesrat hat jetzt grünes Licht dafür gegeben. Damit steigen ab Juli die Bezüge um 4,2%. Bei einer Standardrente mit Durchschnittsverdienst und 45 Beitragsjahren sind das fast 80 Euro im Monat mehr. Die US-Armee hat mehrere iranische Drohnen über der Straße von Hormuz abgeschossen. Die Drohnen hätten Handelsschiffe in der Meerenge bedroht, so die USA. Im Moment ist unklar, wie es um die Friedensbemühungen in der Region steht. Da gibt's unterschiedliche Angaben zu. Bei der Fußball-WM in Nordamerika sind jetzt alle Gastgeberländer ins Turnier gestartet. Die USA mussten in ihrem ersten Spiel gegen Paraguay ran und haben sich deutlich mit 4:1 durchgesetzt. Zuvor ging es auch für Kanada los. Der Endstand gegen Bosnien-Herzegowina 1:1.
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2: Wolkig geht's in den Morgen und vor allem im Nordosten kommt anfangs noch öfter Regen runter. Später wird's da eher schauerig und am Nachmittag sind auch mal Gewitter drin, während es Richtung Südwesten trockener wird und die Wolken öfter auflockern kann. Maximal werden es so 17 bis 28 Grad. Morgen dann weiter mit Sonne und Wolken, ab und zu ein paar Schauer und vereinzelt Gewitter, höchstens bis 26 Grad.

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2: Hit 9pm Till I Come entsteht eigentlich nur durch Zufall. 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Dabei verliert er sich in einen Gitarrensound und vergisst alles um sich herum. Punkt 21 Uhr, also 9pm im Englischen, speichert er den Track ab und der Rest ist Musikgeschichte.
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1: Im Studio Lisa Schwarzkopf. In der Raumfahrt kann Europa noch nachlegen. Was Raketen- oder auch Satellitentechnik angeht, sollten sich Staaten nicht auf andere Staaten oder Einzelpersonen verlassen, sagte der deutsche Astronaut Matthias Maurer im ZDF. Gestern war Elon Musk SpaceX an die Börse gegangen. Innenminister Dobrindt warnt vor möglichen Drohnenangriffen auf den Bundestag und andere Verfassungsorgane. Laut Rheinischer Post fordert er eine dauerhafte Drohnenabwehr. Hintergrund sind mehr Sichtungen der Fluggeräte über Regierungsgebäuden. Die EU startet am Montag offiziell die ersten Beitrittsgespräche mit der Ukraine und Moldau. Alle Mitgliedstaaten haben dem ersten Verhandlungsblock zugestimmt. Zunächst geht es dabei um grundlegende Werte und Reformen, die beide Länder erfüllen müssen. EU-Spitzen sprechen von einem wichtigen politischen Signal der Unterstützung. Dieser Auftakt kann sich doch sehen lassen. Die USA haben ihr erstes Spiel bei der Fußball-WM gegen Paraguay mit 4:1 gewonnen. Zuvor war Co-Gastgeber Kanada nicht über ein Unentschieden hinausgekommen. 1:1 stand es am Ende in der Partie gegen Bosnien-Herzegowina.
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2: Viele Wolken sind heute Morgen unterwegs. Dazu kann vereinzelt mal nass werden. Das zieht dann eher Richtung Osten weiter. Im Laufe des Tages wird es im Südwesten freundlicher und meist trocken, während im Nordosten noch Schauer und später auch mal ein Gewitter drin sind. Die Höchstwerte liegen meist zwischen 17 und 26 Grad. Morgen geht's mit Sonne und Wolken weiter. Dazu ab und zu Schauer und maximal werden es bis zu 26 Grad.

0: der Hitschmiede Frankfurt auf die Tanzflächen der ganzen Welt. Moose T über Snap. Rhythm is a Dancer.
1: Das ist für mich eine ganz, ganz wichtige Gruppe in den 90ern gewesen. Gerade mit dem Lied Rhythm is a Dancer, weil das Projekt auch aus Deutschland kam, aus Frankfurt. Und weltweit so riesig erfolgreich war. Und Rhythm is a Dancer ist ja echt wirklich eine Hymne quasi, die auch immer wieder gecovert wurde. Also das ist so ein richtig deutsches Stück Kulturgut. Also wirklich eine gute Botschafterfunktion quasi. 90s, 90s.

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5: Und wir haben Note für Note akribisch das irgendwie geschoben. An der Gitarre ist das, was wir am längsten geschraubt haben.

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1: Im Studio Lisa Schwarzkopf. Europa muss in der Raumfahrt unabhängiger werden. Das hat der deutsche Astronaut Matthias Maurer im ZDF gesagt. Hintergrund ist der Börsengang von Elon Musks Weltraumunternehmen SpaceX. Dadurch ist Musk zum ersten Billionär der Welt geworden. Die Rentner in Deutschland bekommen ab nächstem Monat mehr Geld. Der Bundesrat hat jetzt grünes Licht dafür gegeben. Damit steigen ab Juli die Bezüge um 4,2%. Bei einer Standardrente mit Durchschnittsverdienst und 45 Beitragsjahren sind das fast 80 Euro im Monat mehr. Die US-Armee hat mehrere iranische Drohnen über der Straße von Hormuz abgeschossen. Die Drohnen hätten Handelsschiffe in der Meerenge bedroht, so die USA. Im Moment ist unklar, wie es um die Friedensbemühungen in der Region steht. Da gibt's unterschiedliche Angaben zu. Bei der Fußball-WM in Nordamerika sind jetzt alle Gastgeberländer ins Turnier gestartet. Die USA mussten in ihrem ersten Spiel gegen Paraguay ran und haben sich deutlich mit 4:1 durchgesetzt. Zuvor ging es auch für Kanada los. Der Endstand gegen Bosnien-Herzegowina 1:1.
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2: Viele Wolken sind heute Morgen unterwegs. Dazu kann es vereinzelt mal nass werden. Das zieht dann eher Richtung Osten weiter. Im Laufe des Tages wird es im Südwesten freundlicher und meist trocken, während im Nordosten noch Schauer und später auch mal ein Gewitter drin sind. Die Höchstwerte liegen meist zwischen 17 und 26 Grad. Morgen geht's mit Sonne und Wolken weiter. Dazu ab und zu Schauer und maximal werden es bis zu 26 Grad.
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3: Einen wunderschönen guten Samstagmorgen. Hier ist wieder Bürger Lars Dietrich. Es ist 8 Uhr und ihr hört 90s mit BLD Weekend. Und habt ihr schon Kaffeeduft in der Nase? Und wenn es kein Kaffee ist, dann solltet ihr vielleicht jetzt mit dem Hund runtergehen. Nein, wenn nicht, dann seid ihr vermutlich noch im Bett und müsst selber aufstehen und euch den Kaffee kochen. Naja, auch nicht schlimm, aber auch nicht leicht, verstehe ich total. Hier kommt der ultimative 90s Motivationsschub zum Aufstehen. Und zwar um kurz nach 8 mit Move Your Body von Eiffel 65.
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1: Eurodance dominiert die 90er und Captain Hollywood liefert den Soundtrack dazu. More and More entsteht zusammen mit Erfolgssongwriter Nosy Katzmann und Sängerin Nina Gerhardt. 1992 stürmt der Song die Charts, hält sich 37 Wochen in den deutschen Top 100 und wird über 7 Millionen Mal verkauft.
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0: Euer BLD Weekend bei 90s 90s mit Gabrielle und Dreams. Und einer meiner Träume von letzter Nacht wird jetzt auch Wirklichkeit. Ich habe nämlich geträumt, dass ich euch die Timeline rappe. Und das mache ich ja jeden Samstag hier für euch. Also, was war die Woche in den 90ern los? Die Antworten gibt's jetzt. Träume werden wahr.
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Christina Aguilera. Und neu dabei Snow Informer. 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
1: Guten Morgen um kurz nach 8:30. Hier ist Bürger Lars Dietrich und das ist euer Samstag. Ihr hört BLD Weekend und ihr könnt sicher sein, dass hier der coolste Typ, der coolste Sound der 90er läuft. Sowas von sicher. Ja, jetzt auch wörtlich mit Take That mit Schuhe. Schuhe, also richtig sicher.
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Blondie war das mit Maria. Hier ist Bürgerlast Dietrich auf 90s 90s mit der BLD Weekend Show. Und wenn ihr denkt, da geht doch noch mehr. Stimmt. 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Und für alle, die schon mit einem Fuß im neuen Jahrtausend standen, unser 90s 90s Millennium Radio. Der Sound für Buffalos, Boygroups und die große Frage, ist das noch 90er oder schon 2000er? Daraus jetzt der perfekte Abschiedsgruß mit

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1: Im Studio Lisa Schwarzkopf. In der Raumfahrt kann Europa noch nachlegen. Was Raketen- oder auch Satellitentechnik angeht, sollten sich Staaten nicht auf andere Staaten oder Einzelpersonen verlassen, sagte der deutsche Astronaut Matthias Maurer im ZDF. Gestern war Elon Musk SpaceX an die Börse gegangen. Drohnenangriffe auf den Bundestag. Diese Gefahr ist laut Innenminister Dobrindt deutlich größer geworden. Dobrindt hält daher eine dauerhafte Drohnenabwehr für notwendig, berichtet die Rheinische Post. Beim Bundestag ist dafür allerdings die Stadt Berlin zuständig. In London steigt heute die traditionelle Geburtstagsparade von König Charles. An der prunkvollen Zeremonie nehmen zahlreiche Soldaten, Pferde und Musiker teil. Charles wird im November 78 Jahre alt. Der Geburtstag britischer Monarchen wird jedoch mit einer Parade im Juni gefeiert, weil das Wetter dann besser ist. Dieser Auftakt kann sich doch sehen lassen. Die USA haben ihr erstes Spiel bei der Fußball-WM gegen Paraguay mit 4:1 gewonnen. Zuvor war Co-Gastgeber Kanada nicht über ein Unentschieden hinausgekommen. 1:1 stand es am Ende in der Partie gegen Bosnien-Herzegowina.
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2: Viele Wolken und immer mal wieder Schauer sind heute Vormittag noch Thema. Und im Nordosten kann später auch mal ein Gewitter dabei sein. Richtung Südwesten wird es dagegen freundlicher mit mehr Sonne und es bleibt eher trocken. Dazu gehen die Höchstwerte auf 17 bis 28 Grad. Morgen bleibt's gemischt. Sonne und Wolken, ab und zu Schauer, maximal um 26 Grad.
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3: Es ist kurz nach Jahr, neun. Ich verwechsel immer Jahr und neun. Bürger Lars Dietrich hier und ich wünsche euch einen schönen guten Morgen. Gleich wird wieder gerätselt, aber nicht mit Gitarren, Synthes oder Drums. Nein, zwar musikalisch, aber es wird gebeatboxed. Und die Beatbox kommt natürlich aus meinem Mund, aus dem tiefsten meines Mundes. Also, ihr wisst schon, was ich meine. Ich beatboxe, ihr erkennt den Song dahinter. Und wenn ihr richtig liegt, dann gibt's eine JBL Beatbox für euch zu gewinnen. 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Jetzt anmelden auf 90s90s.de. Gleich geht's in die nächste Runde. Aber vorher noch ganz viel 90s Love mit Nass, Nass, Nass. Mit Wet, Wet, Wet. Love is all around.
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0: musikalische Initialzündung für mich als Sängerin. Silbermond-Frontfrau Stefanie Kloß über Alanis Morissette, Ironic.
1: Das hat mich als Sängerin tatsächlich unglaublich geprägt. Ich habe mir diese Stimme als Vorbild genommen, habe das nachgemacht, habe das tatsächlich für mich als musikalischen Leitfaden genommen. Ne? Bevor ich angefangen habe, mich selbst irgendwie zu finden und meine eigene Stimme irgendwie zu benutzen. Und das hat mir aber unglaublich geholfen. Ich glaube, jeder braucht am Anfang erstmal jemanden, an den er sich halten kann, ne? Wo man irgendwie einen Startpunkt findet. Und das war bei mir Alanis Morissette, das werde ich nie vergessen.
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0: Das war Mr. President mit Up in the Way. Ihr bleibt jetzt aber bitte schön dran, denn ich stehe jetzt am Mic im Studio, um mit euch zu spielen. 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Ihr erkennt, welcher 90er-Song hinter meiner Beatbox steckt. Den Titel oder den Interpreten, es ist völlig egal. 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
0: So, und ich spiele jetzt mit einem guten alten Bekannten mittlerweile von mir, nämlich mit dem Andreas. Andreas hatte nämlich schon einmal hier eine JBL Beatbox verloren und jetzt möchte er sich das Ding doch hoffentlich holen, oder Andreas aus Offenbach?
2: Natürlich, natürlich.
0: Ja, grüß dich. Sehr schön, dass du es nochmal machst. Das ist nämlich so, du machst damit allen Mut, die es vielleicht beim ersten Mal auch nicht geschafft haben, einfach nochmal mitzuspielen. Und wer weiß, ich hoffe, dass es heute besser geht, oder?
2: Natürlich, hoffe ich auch.
0: Ja, die Ohren sind geputzt?
2: Die sind geputzt.
0: Alles klar, gut. Also, dann sperr sie auf, denn jetzt kommt mein Beatbox.

0: Gott.
1: Na, das kennst du doch wohl. Und da ist ganz ruhig, ganz ruhig.
0: Ja,
1: ich mach's dir nochmal vor.
0: Ja.
1: Ich mach's dir nochmal vor. Ich mach's dir einfach nochmal vor. Hör genau hin. Entspann dich. Vielleicht tanzt du ein bisschen dazu mit.
0: Ja, Macarena.
1: Andreas, jetzt bin ich aber mal gespannt, ob du recht hast. Warte mal, wir hören jetzt mal rein.
2: Ja, du hast es gewusst.
1: Oh Mann, ey, ich freue mich so doll, denn jetzt hast du wirklich allen wirklich sehr, sehr viel Mut gemacht. Alle, die vielleicht mal verloren haben, können einfach nochmal anrufen und dann hier eine JBL-Box gewinnen zum Beispiel. Super gemacht, ja. Gott sei Dank. Oh, ich freue mich, damit hast du mich glücklich gemacht. Habe ich dich auch glücklich machen können jetzt?
0: Ja, natürlich war. Okay.
1: Sehr gut. Naja, dann hörst du jetzt 90s demnächst überall, wo du gerne bist, mit einem tollen Sound. Der JBL-Box.
0: Ja, herzlichen Dank.
1: Ja. Und herzlichen Glückwunsch dir. Gut, alles Gute, ja? Bis alles dann. Da. Tschüss.
0: Jo, vielen Dank. Ja, tschüss.
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sind unsere Favorites für den Sommer. Backstreet Boys. Gigi D'Agostino. Und neu dabei, Green Day. When I Come Around. Eingebaut von Jenny aus Dortmund über 90s Instagram.

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1: Hallo, kurz nach halb zehn, melde mich gehorsams Bürger Lars Dietrich zur BLD Weekend auf 90s, 90s. Und den nächsten Song, den kennt ihr alle. Push the Feeling On von Nightcrawlers. Ach, könnte mich jetzt auch die ganze Nacht kraulen lassen. Hier, vor allem am Nacken. Egal. Die meisten werden aber nicht wissen, dass das eigentlich der Remix vom Original ist. 1992 kam nämlich das Original raus. Und das kam allerdings nicht so gut an. Dafür die Version auf der B-Seite. Die wurde allerdings erst später als Single rausgebracht. Da war doch noch Licht am Ende des Tunnels für Nightcrawlers. Oh, bitte kannst du nochmal hier hinten. Ach, egal. Push the Feeling On.
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0: Friday, I'm in love. The Cure. Euer Bürger Lars Dietrich hier bei BLD Weekend auf 90s. Und wenn ihr noch tiefer in die 90er eintauchen wollt, in unserer kostenlosen Sender-App und im Web findet ihr über 20 verschiedene 90s Radios. Britpop, Chill Out, Love Songs und natürlich auch 90s Hip-Hop Deutsch. Für alle, die wissen, Deutschrap war nicht immer nur hart. Manchmal war er auch verspielt, schräg, frech und sehr norddeutsch. Daraus jetzt Hamburg-Style mit Augenzwinkern. 5 Sterne Deluxe. Willst du mit mir gehen? Oder so ähnlich.
1: Als Corinna

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1: Im Studio Lisa Schwarzkopf. Ist der Iran-Krieg bald zu Ende oder gehen die Angriffe weiter? Das ist immer noch unklar. Vom Vermittler Pakistan gibt's mittlerweile aber immerhin positive Signale. Da ist von einem möglichen Friedensabkommen die Rede. Offiziell bestätigt haben das die USA und der Iran aber noch nicht. Europa muss in der Raumfahrt unabhängiger werden. Das hat der deutsche Astronaut Matthias Maurer im ZDF gesagt. Hintergrund ist der Börsengang von Elon Musks Weltraumunternehmen SpaceX. Dadurch ist Musk zum ersten Billionär der Welt geworden. Fluggäste bekommen weiter ab 3 Stunden Verspätung Entschädigung. Mehrere EU-Staaten haben ihre Pläne in den Verhandlungen mit dem Parlament aufgegeben. Sie wollten erst ab 4 Stunden zahlen. Auch niedrigere Entschädigungen sind erstmal vom Tisch. Zuvor hatte es jahrelange Verhandlungen darum gegeben. Bei der Fußball-WM in Nordamerika sind jetzt alle Gastgeberländer ins Turnier gestartet. Die USA mussten in ihrem ersten Spiel gegen Paraguay ran und haben sich deutlich mit 4:1 durchgesetzt. Zuvor ging es auch für Kanada los. Der Endstand gegen Bosnien-Herzegowina 1:1.
0: Das ist das Wichtigste für den Moment. 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
2: Viele Wolken und immer mal wieder Schauer sind heute Vormittag noch Thema. Und im Nordosten kann später auch mal ein Gewitter dabei sein. Richtung Südwesten wird es dagegen freundlicher mit mehr Sonne und es bleibt eher trocken. Dazu gehen die Höchstwerte auf 17 bis 28 Grad. Morgen bleibt's gemischt. Sonne und Wolken, ab und zu Schauer, maximal um 26 Grad.
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3: Um kurz nach 10 werfen wir hier bei 90s einen Blick auf die Facetten von Frauen. 1997 brachte Meredith Brooks den Song Bitch raus. Und im Refrain heißt es ja, ich bin eine Schmuppe. Eine Liebhaberin, ein Kind, eine Mutter, eine Sünderin und eine Heilige. Was das Ganze heißen soll? Na ganz einfach, man soll sich selbst so akzeptieren, wie Frau ist. Und Mann natürlich. Recht hat sie, Meredith Brooks mit Bitch.
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1: Seinen Song Loser eigentlich nur mittelmäßig findet, wird der zu seinem größten Hit. Zuerst läuft der Song nur im College Radio, doch schnell wird das Lied so bekannt und beliebt, dass Beck zu einem größeren Label wechseln muss, das der großen Nachfrage nach dem Lied gerecht werden kann.
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Waters mit See You When You Get There. 90s hier an eurem Samstag mit Bürger Lars Dietrich. Und cool, dass ihr eingeschaltet habt, denn ich habe eine frohe Botschaft zu verkünden. Wir haben nämlich Zuwachs bekommen. Unsere 90s Radio-Welt wird größer mit 90s, und jetzt kommt's, Ibiza!

90ern wurde diese Musik auf Ibiza gefeiert. Sunset Vibes. Coole Leute mit vielen coolen DJs an den Decks und auf den Decks. Karl Cox, David Guetta, Armin van Buuren oder Fatboy Slim. Die spielen bis heute regelmäßig auf der Insel. Zum Start von unserem 90s Ibiza Radio gibt's noch eine Besonderheit, nämlich wo hört ihr 90s Ibiza? Schickt uns ein Bild oder Video auf 90s90s.de und holt euch passend fürs Summerfeeling ein paar stylische 90-Letten. Unsere coolen Badeschlappen im 90s Design. Ich hab sie schon an. Ihr seht's nur nicht. Jetzt aus dem neuen 90s Ibiza Radio, Bob Marley.

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Coolio. Nightcrawlers. Und neu dabei, Jamiroquai. Virtual Insanity. Eingewortet von Paula aus Berlin.

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1: Mit mir durch den Samstag. Ich bin Ihr Kapitän, Bürger Lars Dietrich. Und wir geleiten jetzt ins Wochenende. Und zwar geschmeidig auf 90s. Es ist kurz nach 10:30. Und manchmal hat man in seinem Job ja was gemacht und denkt, oh mein Gott, das war jetzt so schlecht. Aber egal. Hauptsache Job irgendwie erledigt. Ja, so denke ich manchmal. Egal. Aber so ging's Penny Ford Anfang der 90er. Sie hatte für ein Pop-Projekt was eingesungen oder gerappt, war aber gar nicht überzeugt davon, wollte nur ihr Geld und nie wieder was von dem Ergebnis hören. Das war aber unmöglich, denn das Ergebnis war wochenlang in den deutschen, US-amerikanischen und englischen Charts vertreten. Snap mit The Power!
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Euer BLD Weekend bei 90s mit Bürgerlast Dietrich am Mike. Und wenn ihr noch mehr 90s wollt, in unserer kostenlosen Sender-App und im Web findet ihr 24 verschiedene 90s Radios. Ja, Britpop, Boygroups, vieles andere mehr und natürlich auch 90s House. Und für alle, die beim ersten Kick schon wissen, jetzt wird nicht mehr gesessen. Daraus kommt jetzt ein Track, der House, Disco und französische Eleganz perfekt zusammenbringt und bis heute klingt wie eine Nacht, die gerade erst anfängt. Stardust. 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
1: Im Studio Lisa Schwarzkopf. Um den Stand der Dinge im Iran-Krieg herrscht mal wieder Verwirrung. Erst hieß es erneut, ein Friedensabkommen ist zum Greifen nah. Dann wurden neue Angriffe gemeldet. Das US-Militär hat nach eigenen Angaben iranische Drohnen in der Straße von Hormuz abgeschossen. Innenminister Dobrindt warnt vor möglichen Drohnenangriffen auf den Bundestag und andere Verfassungsorgane. Laut Rheinischer Post fordert er eine dauerhafte Drohnenabwehr. Hintergrund sind mehr Sichtungen der Fluggeräte über Regierungsgebäuden. Die Ukraine kann auf weitere Hilfen hoffen. Der Internationale Währungsfonds stellt knapp 700 Millionen Dollar an Krediten in Aussicht. Die Zustimmung des IWF-Vorstands steht noch aus. Die Vorfreude bei den deutschen Fußballfans ist groß. Morgen trifft das DFB-Team in seinem ersten Vorrundenspiel bei der WM in Nordamerika auf Curaçao. Nach dem Abschlusstraining heute im deutschen Basecamp fliegt der Tross dann zum Spielort Houston.
0: Das ist das Wichtigste für den Moment. 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
2: Wolkig geht's gerade durch Deutschland und vor allem im Osten sind noch ein paar nasse Reste unterwegs. Später wird's dann zweigeteilt. Richtung Südwesten setzt sich öfter die Sonne durch und es bleibt meist trocken, während im Nordosten noch Schauer und vereinzelt Gewitter dazukommen können. Dazu Höchstwerte zwischen 17 und 28 Grad. Morgen bleibt's wechselhaft mit Schauern, am wärmsten bis 26 Grad.
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3: Es ist kurz nach 11. Mein Name ist Bürger Lars Dietrich und wir düsen im Sauseschritt in die letzte BLD Weekendstunde. Gleich wird wieder aus einem Mund ein ganzes 90s Orchester. Bei BLD Beatbox hat Morgenstund nämlich Orchester im Mund. Und ich mache euch einen Hit nur mit den Lippen, mit Luft und Rhythmus. Und ihr kennt, welcher 90-Song oder welcher Interpret dahinter steckt. 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Gleich hören wir die nächste Runde. Aber vorher noch ein bisschen Trance. Gänsehaut. Trance. Robert Miles featuring Mariah Nyler mit One and One. In Trance.
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0: Lied bekomme ich jedes Mal Gänsehaut. Adel Tawil über C-Block. So strung out.
1: Oh mein Gott. C-Block, da habe ich gerade angefangen, Musik zu machen und dann sind die auf Tour gegangen und ein Traum wurde wahr, denn ich mit meiner Band durften bei C-Block mit auf Tour und haben quasi als Vorband gespielt. Das waren meine ersten Auftritte und jedes Mal, wenn dieses Lied kommt, kriege ich Gänsehaut. Deswegen hier C-Block. So

0: ja, ja, Coco Jumbo, ja, ja, yeah. Von keinem anderen als Mr. President. Grüße gehen raus, hier bei 90s, 90s, BLD Weekend. Ich bin Bürger Lars Dietrich und den coolen Sound der 90er hört ihr bei uns 24/7, immer und überall. Aber ich beatboxe ihn auch für euch, nicht einfach so. Denn das ist eure Chance, eine JBL Beatbox abzustauben. Schnell anmelden zum Mitmachen auf 90s90s.de und jetzt hören wir mal, wie das heute früh schon lief.
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0: So, und ich spiele jetzt mit einem guten alten Bekannten mittlerweile von mir, nämlich mit dem Andreas. Andreas hatte nämlich schon einmal hier eine JBL Beatbox verloren und jetzt möchte er sich das Ding doch hoffentlich holen, oder Andreas aus Offenbach?
2: Natürlich, natürlich.
0: Ja, grüß dich. Sehr schön, dass du es nochmal machst. Das ist nämlich, du machst damit allen Mut, die es vielleicht beim ersten Mal auch nicht geschafft haben, einfach nochmal mitzuspielen. Und wer weiß, ich hoffe, dass es heute besser geht, oder?
2: Natürlich auch.
0: Ja,
2: auch.
0: Ja, die Ohren sind geputzt.
2: Die sind geputzt.
0: Alles klar, gut. Also, dann sperr sie auf, denn jetzt kommt mein Beatbox.

0: Nein.
1: Na, das kennst du doch wohl. Und das ist ganz ruhig, ganz ruhig.
0: Ja,
1: ich mach's dir nochmal vor. Ich mach's dir nochmal vor. Ich mach's dir einfach nochmal vor. Hör genau hin, entspann dich. Vielleicht tanzt du ein bisschen dazu mit.
0: Ja, Macarena. Macarena.
1: Andreas, jetzt bin ich aber mal gespannt, ob du recht hast. Warte mal, wir hören jetzt mal rein.
2: Ja, Andreas, ja, du hast es gewusst.
1: Oh Mann, ey, ich freue mich so doll, denn jetzt hast du wirklich allen wirklich sehr, sehr viel Mut gemacht. Alle, die vielleicht mal verloren haben, können einfach nochmal anrufen und dann hier eine JBL-Box gewinnen zum Beispiel. Super gemacht, ja. Gott sei Dank. Oh, ich freue mich, damit hast du mich glücklich gemacht. Habe ich dich auch glücklich machen können jetzt?
0: Ja, natürlich, ja. Natürlich.
1: Sehr gut. Naja, dann hörst du jetzt 90s, 90s demnächst überall, wo du gerne bist, mit einem tollen Sound. Der JBL-Box.
0: Ja, herzlichen Dank,
1: ja. Freue mich. Und herzlichen Glückwunsch dir. Gut, alles Gute, ja? Bis alles dann. Klar. Tschüss.
0: Jo, vielen Dank. Ja, tschüss.
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neu dabei, Spike, Respect. Worte von Friederike aus Braunschweig über 90s, 90s Instagram.

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1: Ich wünsche euch einen schönen Samstag hier bei 90s. Es ist kurz nach 11:30 mittlerweile schon. Und die Woche wird nicht wieder einfach erzählt, sondern in Reime gepackt. Unsere 90s Timeline kommt als Rap. Natürlich von mir, ihr wisst es doch. Mit allem, was in den 90ern so passiert ist. Was hängen geblieben ist und was heute nochmal einen Beat verdient. Vorher schicken wir euch aber direkt an die West Coast. Nein, nicht an die Ost Coast. Hier nicht Rügen oder so. Nein, nein. An die West Coast. Tupac featuring Dr. Dre. California Love.
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0: 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So, die Zeit spielt jetzt wieder die Hauptrolle, allerdings in den 90ern. Was haben unsere lieben Stars und Sternchen nicht die letzten Tage alles so getrieben? Und vor allen Dingen mit, egal, Ohren auf, ihr hört's jetzt. Timeline Rap.
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1: Im Studio Lisa Schwarzkopf. Ist der Iran-Krieg bald zu Ende oder gehen die Angriffe weiter? Das ist immer noch unklar. Vom Vermittler Pakistan gibt's mittlerweile aber immerhin positive Signale. Da ist von einem möglichen Friedensabkommen die Rede. Offiziell bestätigt haben das die USA und der Iran aber noch nicht. In der Raumfahrt kann Europa noch nachlegen. Was Raketen- oder auch Satellitentechnik angeht, sollten sich Staaten nicht auf andere Staaten oder Einzelpersonen verlassen, sagte der deutsche Astronaut Matthias Maurer im ZDF. Gestern war Elon Musk SpaceX an die Börse gegangen. Die EU startet am Montag offiziell die ersten Beitrittsgespräche mit der Ukraine und Moldau. Zunächst geht es dabei um grundlegende Werte und Reformen, die beide Länder erfüllen müssen. EU-Spitzen sprechen von einem wichtigen politischen Signal der Unterstützung. Herzklopfen vorm Anpfiff, Jubel nach dem Tor oder Frust beim Gegentreffer. Die Fußball-WM sorgt bei Fans für starke Emotionen. Die Uni Bielefeld untersucht aktuell, was dabei im Körper passiert und ob sich Fans verschiedener Nationen unterscheiden. Dafür werden Smartwatch-Daten gesammelt und noch Teilnehmende gesucht.
0: Das ist das Wichtigste für den Moment. 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
2: Wolkig geht's gerade durch Deutschland und vor allem im Osten sind noch ein paar nasse Reste unterwegs. Später wird's dann zweigeteilt. Richtung Südwesten setzt sich öfter die Sonne durch und es bleibt meist trocken, während im Nordosten noch Schauer und vereinzelt Gewitter dazukommen können. Dazu Höchstwerte zwischen 17 und 28 Grad. Morgen bleibt's wechselhaft mit Schauern, am wärmsten bis 26 Grad.
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5: 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So, kurz nach 12. Ich übernehme jetzt hier das Ruder. Ich bin Marco Tristram, begrüße euch ganz herzlich in der Show. Schönen Samstag für euch und eine tolle Zeit. Jetzt gleich rein in die Musik mit dem Typen, der damals mit so einer Thailand-Schlabberhose rumgerannt ist und im Musikvideo das Teil fast bis zu den Kniekehlen hängen hatte und dabei so wie Charlie Chaplin von links und rechts im Musikvideo geswiped ist. You Can Touch This, MC Hammer aus 1990. Außerdem habe ich noch einen 1990er dabei. Seal mit Crazy kommt danach nämlich. Und wir starten rein mit Roxette und Joyride aus 91. Los geht's!

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einer Tour in Japan und einem anschließenden langen Trip durch Asien schreibt Seal Crazy. Der Sänger sagt, dass die Reise einerseits ein echter Kulturschock war, andererseits habe er viel über sich selbst gelernt. Mit Crazy schafft es Seal nach eigener Aussage zum ersten Mal ein persönliches Lied über sich selbst zu schreiben. 90s, 90s. 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

0: 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Ja, und bei diesem hier gehen auch die Hände hoch.
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neu dabei, Olive, You're Not Alone. Eingevotet von Anita aus München über 90s Instagram. 90s.

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1: Heute an diesem 13. Juni wird das Album Jagged Little Pill veröffentlicht. Das war 1995. Song You Oughta Know sind natürlich auch die Singles You Learn und das hier absolute Mega-Hits für Alanis Morissette. It's like rain. Ja, auch Ironic ist auf diesem Album drauf. Bis heute verkauft sich das Album mehr als 30 Millionen Mal weltweit und Alanis wird die erste Kanadierin mit einem US-Nummer 1-Album überhaupt. Und noch schnell heute die Chartspitze weltweit im Jahr 1998, der EM-Fußballsong Three Lions ist in England

0: Deutschland ist zeitgleich, also heute 1998, eine gewisse Band aus Berlin ganz vorne an der Spitze.
1: Männer sind Schweine.
0: Die Ärzte feiern ihren Charterfolg mit Männer sind Schweine.
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BG, The Prince of Rap mit Stomp im Full Party Radio Mix. Das ist genau das, was wir jetzt brauchten, oder? Schönes Wochenende, ihr Lieben. Jetzt Sheryl Crow, die Lady, die 1993 im Musikvideo immer so niedlich die eine Oberlippe hochgezogen hat. All I Wanna Do aus unserem Dinner Party Radio. In App und Web könnt ihr über 20 Music Radios einschalten. Und das ist so eins, was so richtig easy listening Musik hat, also richtig cool.

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1: Im Studio Lisa Schwarzkopf. Um den Stand der Dinge im Iran-Krieg herrscht mal wieder Verwirrung. Erst hieß es erneut, ein Friedensabkommen ist zum Greifen nah. Dann wurden neue Angriffe gemeldet. Das US-Militär hat nach eigenen Angaben iranische Drohnen in der Straße von Hormuz abgeschossen. Drohnenangriffe auf den Bundestag. Diese Gefahr ist laut Innenminister Dobrindt deutlich größer geworden. Dobrindt hält daher eine dauerhafte Drohnenabwehr für notwendig, berichtet die Rheinische Post. Beim Bundestag ist dafür allerdings die Stadt Berlin zuständig. Die Ukraine kann auf weitere Hilfen hoffen. Der Internationale Währungsfonds stellt knapp 700 Millionen Dollar an Krediten in Aussicht. Die Zustimmung des IWF-Vorstands steht noch aus. Die Vorfreude bei den deutschen Fußballfans ist groß. Morgen trifft das DFB-Team in seinem ersten Vorrundenspiel bei der WM in Nordamerika auf Curaçao. Nach dem Abschlusstraining heute im deutschen Basecamp fliegt der Tross dann zum Spielort Houston.
0: Das ist das Wichtigste für den Moment. 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
2: Wolkig läuft es gerade in vielen Ecken und dazu kann es vor allem im Nordosten immer mal wieder nass werden. Vereinzelt sind auch Gewitter dabei. Je weiter Richtung Südwesten, desto freundlicher wird's und oft bleibt's trocken. Die Höchstwerte liegen heute zwischen 17 und 28 Grad. An Küste und in den Bergen kann es dazu auch mal stürmisch werden. Morgen gibt's wieder Sonne und Wolken mit ein paar Schauern, maximal bis 26 Grad.
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4: 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So, gleich für euch, passend zum heutigen Tag, Wickfield mit Saturday Night aus 93, immer noch mega. Und dann, zwei Jahre später, 1995, hat Alanis Morissette ihr Erfolgsalbum Jagged Little Pill rausgebracht. Ganz genau heute. Und deshalb spielen wir jetzt mal zur Feier des Tages Alanis Morissette mit Ironic aus 95. Viel Spaß, ich bin Marco Tristram, euch einen schönen Samstag.

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1: Das war mein erster Lieblingssong von den Red Hot Chili Peppers. Und Under the Bridge war eigentlich mal als Gedicht gedacht von Anthony Kiedis, vom Sänger. Der hat dieses Gedicht geschrieben über seine Drogenzeit. Ne? Hat selber früher Drogen konsumiert unter einer Brücke. Und hat ein bisschen versucht mit diesem Gedicht, welches dann zu einem Song wurde, so ein bisschen mit der Drogenzeit aufzuräumen. 90s, 90s.

mit Young Dinay und Walk On By durch euren wohlverdienten Samstag hier bei 90s 90s. 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So richtig mit coolen Vibes und der Stimmung, die da am Strand beim Café del Mar herrscht. Und natürlich auch die Partys beim Playa del Bossa. Und ich spiele jetzt auch meinen Song draus. Der ist nämlich auch genau passend zu unserem 90s 90s Ibiza Radio. Nellin und Kane nämlich mit Beachball, aber warum klingt dieser Song eigentlich so nach Ibiza? Ja, weil er genau die richtige Mischung mitbringt, die der Sound der Insel so in den 90ern geprägt hat. So eine hypnotische Melodie, ein entspannter Groove und dieses Gefühl von Weite. Beachball ist also nicht Großraumdisco, sondern Sonnenuntergang, Meer und eine Nacht, die gerade erst beginnt. Checkt das 90s 90s Ibiza Radio aus in App und Web von 90s 90s. Viel Spaß jetzt beim Hören. Ihr hört 90s 90s. Schönes Wochenende.

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0: Da wird ordentlich abgetanzt. DJ Bobo's Somebody Dance With Me aus 92 hier bei 90s 90s passt auch zum nächsten Titel, denn einige auf dem Dancefloor finden sich ja so richtig unwiderstehlich, genau wie Right Said Fred.
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1: Im Studio Mia Hin. Der Druck auf die Bundesregierung in Sachen Reformen wächst. Unter anderem Arbeitgeberpräsident Rainer Dulger fordert Ergebnisse bis Mitte Juli, damit die Wirtschaft aus der Krise kommt. Aus Sicht der Wirtschaftsweisen Grimm reichen die bisherigen Ideen von Schwarz-Rot dafür nicht aus. Ist der Iran-Krieg bald zu Ende oder gehen die Angriffe weiter? Das ist immer noch unklar. Vom Vermittler Pakistan gibt es mittlerweile immerhin positive Signale. Da ist von einem möglichen Friedensabkommen die Rede. Offiziell bestätigt haben das die USA und der Iran aber noch nicht. Drohnenangriffe auf den Bundestag. Diese Gefahr ist laut Innenminister Dobrindt deutlich größer geworden. Dobrindt hält daher eine dauerhafte Drohnenabwehr für notwendig, berichtet die Rheinische Post. Beim Bundestag ist dafür allerdings die Stadt Berlin zuständig. Die Fußball-WM nimmt Fahrt auf. Von heute Abend bis morgen früh unserer Zeit stehen 4 Spiele auf dem Programm. Unter anderem ist die Schweiz gegen Katar und die Türkei gegen Australien gefordert. Highlight dürfte das Spiel des 5-maligen Weltmeisters Brasilien gegen den WM-Halbfinalisten von 2022 Marokko werden.
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2: Wolkig läuft es gerade in vielen Ecken und dazu kann es vor allem im Nordosten immer mal wieder nass werden. Vereinzelt sind auch Gewitter dabei. Je weiter Richtung Südwesten, desto freundlicher wird's und oft bleibt's trocken. Die Höchstwerte liegen heute zwischen 17 und 28 Grad. An Küste und in den Bergen kann's dazu auch mal stürmisch werden. Morgen gibt's wieder Sonne und Wolken mit ein paar Schauern, maximal bis 26 Grad.
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5: 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Rein in die 14-Uhr-Stunde. Ich begrüße euch hier herzlich in der Show und im Wochenende. Ich bin Marco Tristram. Habt gleich die fantastischen 4 dabei. Sie ist weg aus 95. Shamba Wamba kommt rein mit Top Thumping. Und die Gewürzmädchen sind wieder am Start. Say You'll Be There aus 96. Hier sind die Spice Girls.

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0: Chumbawamba Tub Thumping aus 97 hier bei 90s 90s. 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
2: 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Nosy Katzmann, Composer und Songwriter des Tracks, und Jamil Marr, der Produzent von Jam & Spoon, waren bei mir im Studio und haben von dem ganzen Drama bei der Entstehung von Ride in the Night erzählt. Das Album war quasi fertig, ja, ab damit zur Plattenfirma, und das Feedback von denen, naja, ist ja alles ganz schön, aber irgendwie fehlt uns da noch so der richtige Hit. Bam, absoluter Killer eigentlich für jeden Künstler, für den ja eigentlich jeder Track ein Hit ist. Aber genau in solchen Momenten, da entstehen dann auch oft die echten Banger. Die Künstler haben extrem Zeitdruck, sollen liefern, alle krempeln mal die Ärmel hoch und arbeiten die Nacht durch, so ist es meistens. So war es dann auch hier. Ride in the Night, das war zu diesem Zeitpunkt eigentlich nur ein Instrumental. 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Der hatte damals fast jeden erfolgreichen Dance-Hit in Deutschland geschrieben. Der hat über Nacht die unverkennbare Vocal-Line und den Text dazu geschrieben. Und aus dem Telefonbuch von Mark Spoon wurde am selben Abend noch Sängerin Plafka engagiert, und fertig war das Ding.
3: Der Markus hatte damals noch, das war alles analog, so ein kleines Büchlein, total zerfleddert. Da waren seine ganzen Mädels drin, unter anderem auch ein paar Sänger und Sängerinnen. 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Hat damals mit Hypnotist Single, glaube ich, rum, und mit The Shaman. 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
2: Tja, und fertig war der gewünschte Hit für die Plattenfirma und bis heute wohl einer der erfolgreichsten Tracks von Jam & Spoon. 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

neu dabei, Loonies. 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
1: Heute an diesem 13. Juni wird das Album Jagged Little Pill veröffentlicht. Das war 1995. Song You Ought to Know sind natürlich auch die Singles You Learn und das hier absolute Mega-Hits für Alanis Morissette. It's like rain. Ja, auch Ironic ist auf diesem Album drauf. Bis heute verkauft sich das Album mehr als 30 Millionen Mal weltweit und Alanis wird die erste Kanadierin mit einem US-Nummer-1-Album überhaupt. Und noch schnell heute die Chartspitze weltweit im Jahr 1998, der EM-Fußballsong Three Lions ist in England

0: ist mein. Und in Deutschland ist zeitgleich, also heute 1998, eine gewisse Band aus Berlin ganz vorne an der Spitze.
1: Männer sind Schweine.
0: Die Ärzte feiern ihren Charterfolg mit Männer sind Schweine.
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Joey Public ist das Live and Learn aus 92 hier bei 90s. Hoch die Hände, Wochenende. Wir können ordentlich abfeiern. Und wenn ihr heute Abend mal Zeit habt, macht doch auch mal unser 90s Dance Radio an. Das kriegt ihr in App und Web. Da findet ihr übrigens, wenn ihr da gerade rumschlüstert, über 20 Music Radios. Alles mit coolen Genres aus den 90ern. So, und aus dem Dance Radio spiele ich jetzt Crying in the Rain, Culture Beat aus 96. Viel Spaß.

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1: Im Studio Mia Hin. Die Bundesregierung bekommt weiter Druck in Sachen Reform. Aus Sicht der Wirtschaftsweise Grimm reichen die bisherigen Ideen von Schwarz-Rot nicht aus, um die Wirtschaft wieder nach vorn zu bringen. Sie schlägt in der Welt am Sonntag weniger Regularien vor, um den technischen Fortschritt zu fördern. Um den Stand der Dinge im Iran-Krieg herrscht mal wieder Verwirrung. Erst hieß es erneut, ein Friedensabkommen ist zum Greifen nah. Dann wurden neue Angriffe gemeldet. Das US-Militär hat nach eigenen Angaben iranische Drohnen in der Straße von Hormuz abgeschossen. Europa muss in der Raumfahrt unabhängiger werden. Das hat der deutsche Astronaut Matthias Maurer im ZDF gesagt. Hintergrund ist der Börsengang von Elon Musks Weltraumunternehmen SpaceX. Dadurch ist Musk zum ersten Billionär der Welt geworden. Für die Ukraine und Moldau rückt der EU-Beitritt ein kleines Stück näher. Montag starten die ersten Verhandlungen. Die dauern meist mehrere Jahre. Die Ukraine will schon länger Teil der EU werden. Bisher hatte Ungarn da auf die Bremse getreten. Das hat sich mit dem Regierungswechsel dort geändert.
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2: Wolkig ist heute Nachmittag vor allem Richtung Nordosten und da kann es immer mal wieder nass werden. Vereinzelt auch mit Gewittern. Von Nordwesten kommen später schon die nächsten Schauer nach. Richtung Südwesten wird es dagegen freundlicher mit viel Sonne und trocken. Dazu liegen die Temperaturen gerade meist zwischen 17 und 28 Grad. Morgen geht's wechselhaft weiter, ab und zu Schauer oder Gewitter, sonst trocken, maximal bis 26 Grad.
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5: 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Mit Marco Tristram rein in die 15 Uhr Stunde. Euch einen schönen Samstag. Und ich bin das ja bei mir in der Morning Show bei unserem Radio 90s Zeros gewohnt, dass ich auch mal 2000er spielen darf. Aber ich darf es auch in rund 20 Minuten hier mal für euch. Ich habe nämlich einen Hammer-House-Track hier schon mal liegen von Roger Sanchez, Another Chance aus 2001. Warum das Ganze, verrate ich gleich. Bleibt also bei mir. Jetzt rein in die Musik. Hier ist Shania Twain.

0: 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Adel Tawil über EMF. Unbelievable. 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
1: unbelievable. Ist für mich ein Lied, das ich sehr mit meiner Jugend verbinde. Damals noch in Berlin-Spandau zur Schule gegangen und habe mir mein erstes Skateboard gekauft. Ja. Und da gab es auch diese Klamotten dazu, ja, so Vision Streetwear. Und man hatte so bestimmte Schuhe, die so extra so Skaterschuhe, und ist dann irgendwie durch die Straßen gezogen mit seinen Kumpels auf den Boards. Und dann kam dieses Lied, das war so eine Skaterhymne, also EMF, Unbelievable. Die hatten halt nur diesen einen Riesen Hit. Aber wenn man den dann hört, dann weiß man genau und kennt den natürlich. EMF mit Unbelievable.

0: mit den Sultans. Can't take my hands off you. Geht's durch das Wochenende hier bei 90s 90s. Ja, und die Abende werden länger, die Fenster stehen mal öfter offen und der Sound in eurer Box klingt auch nur nach Urlaub. Genau dieses Feeling kriegt ihr diesen Sommer in unserem neuen Radio.
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0: Richtig cool, also brandneu für die Sommersaison 26. Unsere Ibiza Club Classics der 90er, die so richtig nach durchtanzten Nächten, nach Meer und nach Freiheit klingen. 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

Also keinen Stress, keinen Lärm, einfach nur Club und Summer Vibes. Gibt's ab sofort 24/7 in unserer App von 90s90s. Und da habe ich jetzt einen Titel draus, nämlich Roger Sanchez aus 2001. What? Marco spielt 2001er bei 90s90s? Ja klar, weil dieses Radio so cool ist. Also macht das an. Jetzt another chance für euch. Warum ist das überhaupt ein Ibiza-Song? Warum klingt der danach? Ja, weil House Music auf Ibiza nicht nur zum Tanzen war, sondern das war Euphorie, das war Melancholie in einem einzigen Track. Und genau diese emotionale Seite machen die größten Ibiza-Hymnen der späten 90er aus. Also viel Spaß jetzt mit Roger Sanchez und holt euch das Ibiza-Radio rein.

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Schönes Wochenende, ihr Lieben. Jetzt ein Song aus 1993. MC Saar mit The Real McCoy, Another Night. Ja, vielleicht schon mal als Vorbereitung für heute Abend. Vielleicht lasst ihr ja wie früher mal wieder die Puppen tanzen und geht mal auf die Piste und trefft euch mit Freund, Freundinnen und ein paar Bekannten und schont euch nicht. Euch auf jeden Fall einen schönen

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0: Brian Adams ist es, When You're Gone, mit dem Spice Girl Mel C dabei. Und jetzt gibt's einen Song aus unserem 90s Hip-Hop Deutsch Radio, natürlich mit den Fantas, MFG mit freundlichen Grüßen aus 99. Könnt ihr auch mal selbst einschalten, das Radio, auch mit 20 anderen Music Radios, alles mit Genres aus den 90ern, bei uns bei 90s in App und Web.
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1: Im Studio Mia Hin. Der Druck auf die Bundesregierung in Sachen Reformen wächst. Unter anderem Arbeitgeberpräsident Rainer Dulger fordert Ergebnisse bis Mitte Juli, damit die Wirtschaft aus der Krise kommt. Aus Sicht der Wirtschaftsweisen Grimm reichen die bisherigen Ideen von Schwarz-Rot dafür nicht aus. Ist der Iran-Krieg bald zu Ende oder gehen die Angriffe weiter? Das ist immer noch unklar. Vom Vermittler Pakistan gibt es mittlerweile immerhin positive Signale. Da ist von einem möglichen Friedensabkommen die Rede. Offiziell bestätigt haben das die USA und der Iran aber noch nicht. Die US-Regierung hat die Übernahme von Warner Brothers durch Paramount genehmigt. Der Milliardendeal im Umfang von rund 111 Milliarden Dollar wurde ohne Auflagen durchgewunken. Kritiker befürchten, dass die Übernahme den Wettbewerb beeinträchtigen könnte. Mit einer großen Parade und tausenden Besuchern ist in London der Geburtstag von König Charles gefeiert worden. Der ist zwar eigentlich im November, traditionell findet die Geburtstagsparade aber immer im Juni statt, weil dann das Wetter, so wie heute, eher mitspielt.
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2: Wolkig ist es heute Nachmittag vor allem Richtung Nordosten und da kann es immer mal wieder nass werden. Vereinzelt auch mit Gewittern. Von Nordwesten kommen später schon die nächsten Schauer nach. Richtung Südwesten wird es dagegen freundlicher mit viel Sonne und trocken. Dazu liegen die Temperaturen gerade meist zwischen 17 und 28 Grad. Morgen geht's wechselhaft weiter, ab und zu Schauer oder Gewitter, sonst trocken, maximal bis 26 Grad.
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3: 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Dazu, wie immer, hi und herzlich willkommen an diesem Wochenende hier beim Real 90s Radio mit euren Top 40 Favoriten, die ihr wieder bestimmt habt in den vergangenen Tagen, entweder über die Sender-App oder über unsere Homepage. An diesen Stellen könnt ihr euch für eure Sommer 2026er 90er Hits entscheiden. Ich bin Sebastian Cesi, in den nächsten knapp drei Stunden mit euch gemeinsam runter von der 40 bis zur Number One. Der Blick zurück auf die Top 3 vom letzten Mal, da war Torn von Natalie Imbruglia die 3. Auf die 2 kamen die Schotten von Texas mit Summer Sun. Und an der Spitze hatten wir Madonna. In diesen Wochen reden alle von Madonna. Neues Album, ihr spontaner Auftritt vor zwei Wochen. Und natürlich dann beim Fußball-WM-Finale ihr großer Auftritt in der Halbzeitpause. Mal gucken, ob sie immer noch den großen Hype hat bei euch. Beautiful Stranger, das ist der Titelverteidiger-Song an diesem Wochenende. So, wir starten wie immer natürlich ganz unten auf der Schlussposition. Diese Woche wird die 40 eingenommen von Seal. Wir starten mit Crazy.
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0: Dieser Mann hatte Mitte der 90er seine ganz große Erfolgsphase in den Charts. Coolio war das, in diesem Fall zusammen mit 40 Thieves, Platz 39 hier im 90s Countdown in dieser Woche. See you when you get there. Ich bin Sebastian und wir haben den Weg in Richtung Chartspitze gerade begonnen. Ihr wart wieder fleißig, habt eure Favoriten angeklickt und hier ist das Ergebnis. Moby, ein Platz über Coolio. Hier ist Why Does My Heart Feel So Bad.
1: Platz 38. 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

Ja, das war das so ziemlich erfolgreichste in den 90er-Charts, was Neuseeland weltweit im Angebot hatte. Die Jungs von OMC sind zurückgekehrt in den 90s-90s-Countdown. Das ist der erste Neueinstieg in dieser Woche hier in der Top 40. Von 0 auf 37, ihr großer Hit, How Bizarre, OMC. Nonstop weiter, Sebastian mit der Nummer 36 jetzt natürlich, einen Platz darüber. Hier sind Alex Christensen und U96.

0: Bell und Vince Clark Erasure hier in der Top 40 beim Real 90s Radio. Ein Platz hoch auf die 35. Always war das.
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0: Von der 40 bis zur Spitze. Mit eurer Hilfe haben wir hier die Reihenfolge zustande bekommen. Und ihr könnt natürlich nach der heutigen Show auch gerne wieder die Sender-App aufmachen von 90s, 90s. Ganz viele verschiedene Special Radios aus der Musik- und der Chartwelt der 90er Jahre. Und natürlich die Möglichkeit zum Abstimmen. Das geht aber auch über den Rechner, wenn ihr den gerade vor der Nase habt. Vielleicht 90s.de. Auch da immer eine Reise wert sozusagen auf unsere Homepage. Und auch da die Möglichkeit zum Anklicken eurer Favoriten. Zwei Möglichkeiten, die Show zu hören. Samstagnachmittag, frühen Abend oder am Sonntagvormittag. Jetzt während der WM sind wir ja sowieso mit der Zeit alles ein bisschen durcheinander. Mitten in der Nacht die Spiele. Muss man sich erstmal dran gewöhnen, oder? So, Platz 34 geht an C-Block diese Woche. Hier ist der Song So Strung Out.
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0: eine große Clubhymne in den Dancecharts der 90er. Dario G. diese Woche auf der 33 gelandet, hier im 90s Countdown, Sunshine. Ganz anderer Style, ein Platz darüber. Hier sind Destiny's Child. Die Ladies können sich nach vorne schieben mit ihrem 99er Song Say My Name. 39 war es in der letzten Woche. Diese Woche plus 7 Plätze.
1: Platz 32.
2: Dark Child.

Urban doktert hier auf der 31 rum dieses Wochenende in der 90s Chart Show. Ihr hört den Countdown mit euren Top 40 Favoriten, ja fast schon Mitte Juni 2026. Ich hoffe, ihr seid gut ins Wochenende gestartet oder kommt gut durchs Wochenende, habt vielleicht schon die ersten WM-Spiele hinter euch. Rein in die Top 30, Number 30. Hier sind Color Me Bad auf dem Weg.

Ein Neueinstieg diese Woche im 90s Countdown haben wir gerade auf der 29 gehört. True Unlimited sind zurück mit dem Tribal Dance von euch reingewählt. Und hier kommt gleich noch der nächste Neueinstieg. In dieser Stunde noch Zeit für Take That. Sie sind zurück mit Back for Good auf der 28 und gleich danach die 27. Das ist dann wieder Dance Sound in dieser Woche von Chicane, nämlich Saltwater. Jetzt aber erstmal, hier sind Take That.

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1: Im Studio Mia Hin. Die Bundesregierung bekommt weiter Druck in Sachen Reform. Aus Sicht der Wirtschaftsweise Grimm reichen die bisherigen Ideen von Schwarz-Rot nicht aus, um die Wirtschaft wieder nach vorn zu bringen. Sie schlägt in der Welt am Sonntag weniger Regularien vor, um den technischen Fortschritt zu fördern. Um den Stand der Dinge im Iran-Krieg herrscht mal wieder Verwirrung. Erst hieß es erneut, ein Friedensabkommen ist zum Greifen nah. Dann wurden neue Angriffe gemeldet. Das US-Militär hat nach eigenen Angaben iranische Drohnen in der Straße von Hormuz abgeschossen. Drohnenangriffe auf den Bundestag. Diese Gefahr ist laut Innenminister Dobrindt deutlich größer geworden. Dobrindt hält daher eine dauerhafte Drohnenabwehr für notwendig, berichtet die Rheinische Post. Beim Bundestag ist dafür allerdings die Stadt Berlin zuständig. Herzklopfen, Jubel oder Frust? Die Fußball-WM sorgt bei Fans für starke Emotionen. Die Uni Bielefeld untersucht aktuell, was dabei im Körper passiert und ob es da Unterschiede bei Fans verschiedener Länder gibt. Dafür werden Smartwatch-Daten gesammelt und noch Teilnehmende gesucht.
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2: Wolkig und wechselhaft ist es aktuell in vielen Ecken. Dazu kommen ab und zu noch Schauer runter. Richtung Nordosten sind auch mal Gewitter drin. Im Südwesten zeigt sich dagegen öfter die Sonne und es bleibt meist trocken. Die Temperaturen liegen jetzt am späten Nachmittag so bei 17 bis 28 Grad. Morgen geht's ähnlich weiter. Sonne und Wolken, ein paar Schauer und vereinzelt Gewitter, maximal bis 26 Grad.
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3: 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Genau, und da sind wir noch 26 Songs jetzt entfernt von der Chartspitze. Und da stellt sich diese Woche einmal mehr die Frage, auf dem Chartthron ist da nach wie vor die Queen, also die Queen of Pop, Madonna mit Beautiful Stranger. Das ist nämlich der Titelverteidiger-Song auch wieder diese Woche. Mal gucken, wir sind nicht mal mehr 2 Stunden maximal von der Antwort auf diese Frage entfernt. Ich bin Sebastian, wir starten die Stunde mit der 26 und da rangiert in dieser Woche Latricia McNeil mit ihrem großen Hit Ain't That Just The Way.
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Aber nehme einen Rocksänger, nämlich Rob Thomas von der Band Matchbox 20 und mixe das Ganze mit dem legendären Gitarrensound von Carlos Santana. Ja, in den 90ern in den Charts gab es die verrücktesten Zusammenarbeiten und das war eine davon. Santana, also mit Rob Thomas diese Woche, auf der 25 gehalten. Gleiche Position wie am letzten Wochenende hier im 90s Countdown. Smooth. Nonstop weiter. Dance Sound auf der 24. Hier ist Everybody's Free

Ja, sie hat Ende der 90er die Dance-Charts beherrscht mit diesem Song mit Two Times. Ann Lee, Countdown 90s, 90s, Weekend. Sebastian im Studio, ihr am Radio, freue mich, dass ihr dabei seid. Wir steuern in Richtung Top 20 an diesem Wochenende und hier kommt MC Light. Zwei Plätze nach vorne auf die 22. 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

0: 25, ein Platz nach vorne, Danson Urban Cookie Collective diese Woche. Feels like heaven.
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0: Ja, Halbzeit. Rein in die Top 20 gleich in wenigen Minuten, aber vorher kurzer Zwischenstopp beim Flashback-Song in dieser Stunde. Und das bedeutet, wir schauen in einen speziellen Chartjahrgang. Was ist da los gewesen? In exakt dieser Woche, also Mitte Juni und diesmal das letzte Jahr der 90er. 1999, das müsste, wenn ich richtig gerechnet habe, auf die Woche genau 27 Jahre her sein. Was ist da weit vorne in den offiziellen deutschen Charts gewesen, um genau zu sein, auf Platz 2? Ja, wir waren immer noch im Boygroup-Fieber in diesem Jahr scheinbar. Backstreet Boys, das ist der Flashback-Song I Want It That Way. 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

Erste, was in Sachen Club-Sound aus Frankreich kam in den 90ern. Daft Punk, die beiden waren das auf Platz 20 in dieser Woche. Ihr hört den 90s Countdown. Das war Around the World. Damit sind wir in der Top 20 gelandet, weiter in Richtung Chartspitze. Und Delight mit einem frühen 90er-Gute-Laune-Dance-Song auf der 19. Hier ist Groove is in the Heart. 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

0: Skala. Freak from Desire hier im Countdown. 90s, 90s und das war Platz 8.
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0: Ja, und zum nächsten neuen Stieg, da muss ich euch vorher mal fragen, ob ihr unseren 90s, 90s YouTube-Channel schon entdeckt habt. Ihr könnt auch auf 90s.de gehen. Da gibt es nämlich seit kurzem die neue Serie Decoded. Unser Experte für Dance- und Club-Sound, Tom Wax, nämlich seziert für euch 90er-Songs. Und ihr werdet staunen, ihr werdet sie mit ganz neuen Ohren hören, nachdem ihr das gesehen habt. Und ihr werdet erfahren, aus welchen Einzelteilen die Songs teilweise wirklich zusammengestückelt sind. Und ja, aus einzelnen Samples etwas ganz Neues entstanden ist. Und das Top-Beispiel ist gleich Folge 1. Denn Fatboy Slim, der ist ein großer Meister im Samplen gewesen und ist es bis heute. Und so genau, aus keinem einzigen eigenen Ton, sondern ausschließlich aus Samples aus den verschiedensten Jahren ist dieser Song entstanden. Der Rockefeller Skank, Platz 17.

Britney, Platz 16 diese Woche, 90s Countdown, Baby One More Time. Wir steuern auf die Finalstunde zu, aber haben noch Platz 15 mit Blondies Maria für euch und in dieser Stunde auch noch Zeit gleich danach für Alex Party. Da werden wir wieder dancig. Don't give me your life. Jetzt aber erstmal auf der 15.

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1: Im Studio Mia Hin. Der Druck auf die Bundesregierung in Sachen Reformen wächst. Unter anderem Arbeitgeberpräsident Rainer Dulger fordert Ergebnisse bis Mitte Juli, damit die Wirtschaft aus der Krise kommt. Aus Sicht der Wirtschaftsweisen Grimm reichen die bisherigen Ideen von Schwarz-Rot dafür nicht aus. Für die Ukraine und Moldau rückt der EU-Beitritt ein kleines Stück näher. Montag starten die ersten Verhandlungen. Die dauern meist mehrere Jahre. Die Ukraine will schon länger Teil der EU werden. Bisher hatte Ungarn da auf die Bremse getreten. Das hat sich mit dem Regierungswechsel dort geändert. Europa muss in der Raumfahrt unabhängiger werden. Das hat der deutsche Astronaut Matthias Maurer im ZDF gesagt. Hintergrund ist der Börsengang von Elon Musks Weltraumunternehmen SpaceX. Dadurch ist Musk zum ersten Billionär der Welt geworden. Formel-1-Pilot George Russell startet beim Großen Preis von Spanien von der Pole Position. In Barcelona fuhr der Brite im Mercedes die schnellste Runde im Qualifying vor Lewis Hamilton im Ferrari und dem gesamtführenden Kimi Antonelli.
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2: Wolkig und immer mal wieder nass geht's heute Abend, vor allem im Norden und Osten weiter. Im Nordosten kann auch noch ein Gewitter dabei sein. Im Süden bleibt's dagegen oft freundlich und trocken. In der Nacht halten sich die Wolken und einzelne Schauer noch. Dazu sinken die Temperaturen auf 15 bis 8 Grad. Morgen dann wieder viele Wolken, ab und zu Schauer oder mal ein Gewitter. Am Oberrhein bis 26 Grad.
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3: 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Da gehen wir rein in die alles entscheidende dritte Stunde der dieswöchigen Chartshow. Sebastian mit euch gemeinsam hier im Studio, also ich im Studio, ihr am Radio. Und wir sind 13 Songs von der Nummer 1 entfernt und werden dann am Ende der Stunde wissen, ist Madonna immer noch ganz vorne mit Beautiful Stranger, dem Top-Song von der letzten Woche. Ja, und Madonna Fieber, das wächst und wächst von Tag zu Tag. Das neue Album, in etwa 3 Wochen soll es rauskommen, Anfang Juli, wirft die Schatten voraus. So, jetzt aber erstmal rein in die Stunde. Platz 13 diese Woche geht an Gigi D'Agostino. Wir starten die Stunde mit Another Way.
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Und die Flugzeuge im Bauch. In der letzten Woche ist der Song noch auf der 10 gewesen, also zwei Plätzchen abgerutscht, aber das ist nicht so schlimm. Ihr könnt diesen Trend natürlich nach der heutigen Show wieder mit euren Klicks in der Sender-App oder auf der Homepage umkehren, wenn ihr denn möchtet. Da könnt ihr auch immer neue Songs reinwählen in die Top 40. Also jederzeit gerne, jeden Tag aufs Neue sogar, wenn ihr möchtet, in App und Web die Möglichkeit, hier ins Geschehen einzugreifen. Ein Song fehlt jetzt noch vor der Top 10 und das ist ein Track, der auch weiß, wie es sich ganz oben auf dem Chartthron auf der Nummer 1 Position anfühlt, denn da haben M-People schon die ein oder andere Woche in der Vergangenheit verbracht mit One Night in Heaven. Diese Woche Platz

0: Ja, mit diesem Song startete Ende der 90er die Chartkarriere von Christina Aguilera. Höchster Neuanstieg in dieser Woche im 90s Countdown. Genie in a Bottle von 0 auf 10, gleich in die Top 10 von euch reingewählt. Was macht Christina? Ich habe gerade mal nachgeguckt. Am 4th of July wird sie bei einem großen Unity-Konzert for America mit dabei sein. Neben Will Smith und den Roots Christina auf der Bühne zum 250. Jubiläum der USA. Real 90s Radio. Barbie Girl, Aqua, Platz 9.
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0: Aufsteiger-Song der Woche in dieser Woche hier in der Top 40 bei 90s 90s von der 33 vorgekämpft auf die 8. Das waren die Cardigans mit Love Fool. Ja, und das bedeutet, wir sind auf der Zielgeraden, aber ganz so weit sind wir noch nicht.
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0: Einmal noch kurz der Blick in einen speziellen Chartjahrgang, diesmal 1994. Exakt vor 32 Jahren in dieser Juni-Chart-Woche. Was ist da auf der 1 in den offiziellen deutschen Charts gewesen? Wir haben gefeiert mit Prince, Eitel Joe und Marky Mark. Und ich weiß, ihr feiert diesen Song bis heute. Denn hier in dieser Show im 90s 90s Countdown ist er auch immer mal wieder gerne ganz weit vorne oder sogar auf der 1. United, vor 32 Jahren an der Spitze in Deutschland. Flashback.

Der 90s Countdown am Wochenende, die Top 40 90er Songs für den Sommer 2026. Sebastian ist hier und wir sind auf Platz 7 gerade gewesen mit Gabrielle und Dreams. Minuten nur noch bis zur Antwort. Was ist euer Favorite? Was ist die Number One an diesem Juni-Wochenende? So, und jetzt Musik von der Dame, die sich wahrscheinlich immer noch erholt von ihrem gefühlt mehrwöchigen Geburtstagsfeiern. Aber dazu hat sie natürlich auch alles recht gehabt. Einen runden Geburtstag hat sie natürlich gefeiert. Cher. In dieser Woche von 4 auf Platz 6 mit ihrem 90er.

0: Ja, einer der vielen Stars in den 90ern, die sich vor allem mit einem Song in die Chartgeschichte der 90s reingesungen und reingespielt haben. Edwin Collins war das in dieser Woche von 7 hoch auf die 5. A Girl Like You.
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0: Weiter mit dem Sound, der 1996 erfolgreich in den Charts war. Alané auf der 4 von Wes.

Countdown hier bei 90s 90s auf der Position 3. Gleicher Platz wie letztes Wochenende für Torn von Natalie Imbruglia. Ein Song fehlt noch vor der Number One und auch da hat sich nichts verschoben. Auch hier die gleiche Position wie letztes Mal. Auf der 2 geblieben ist dieser Spät-90er von Tech.

0: Letzte Woche die 2, diese Woche wieder auf der 2 gelandet bei 90s, 90s. Summer Sun, Texas. Und das bedeutet, wir sind jetzt an der Chartspitze angekommen. Der Song, der die meisten Stimmen von euch bekommen hat in der letzten Woche via Sender-App oder Homepage. Ja, und das ist die Queen of Pop. Sie kann den Thron verteidigen. Ja, und das Madonna-Fieber, es wird größer und größer, je näher das Erscheinen ihres neuen Albums rückt. Seit einigen Tagen gibt es jetzt auch ein Video schon zum Gucken. Ein 13-minütiges Video, in dem wird geklotzt und nicht gekleckert. Supermodel Kate Moss ist dort zu sehen, außerdem Schauspieler Benedict Cumberbatch und auch einen Gastauftritt gibt es von Madonnas Tochter Lourdes. Also da wird richtig, Vorfreude geschürt fürs neue Album Confessions 2.
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0: Und mit diesem Song hier, mit dem sie die 90s charttechnisch sozusagen beendet hat, 99, bleibt sie auf dem Thron. Weiterhin Number 1. Hier ist Madonna und Beautiful Stranger.

Veränderung auf der Nummer 1 Position diese Woche hier bei 90s 90s. Weiterhin wird die Chartspitze von Madonna beherrscht mit Beautiful Stranger. Ja, und in einem Monat werden wir sie dann auch bei der Fußball-WM in der ungewohnten Halbzeitpause singen hören. So jedenfalls ist es angekündigt. Ihr seid wieder dran. In Web und App könnt ihr jetzt entscheiden, soll das so bleiben, soll Madonna weiterhin ganz oben thronen? Ihr könnt entscheiden, ihr könnt klicken. Ich bin Sebastian, freue mich aufs nächste Wochenende.

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1: Im Studio Mia Hin. Die Bundesregierung bekommt weiter Druck in Sachen Reform. Aus Sicht der Wirtschaftsweise Grimm reichen die bisherigen Ideen von Schwarz-Rot nicht aus, um die Wirtschaft wieder nach vorn zu bringen. Sie schlägt in der Welt am Sonntag weniger Regularien vor, um

0: technischen Fortschritt zu fördern. Drohnenangriffe auf den Bundestag. Diese Gefahr ist laut Innenminister Dobrindt deutlich größer geworden. Dobrindt hält daher eine dauerhafte Drohnenabwehr für notwendig, berichtet die Rheinische Post. Beim Bundestag ist dafür allerdings die Stadt Berlin zuständig. Die US-Regierung hat die Übernahme von Warner Brothers durch Paramount genehmigt. Der Milliardendeal im Umfang von rund 111 Milliarden Dollar wurde ohne Auflagen durchgewunken. Kritiker befürchten, dass die Übernahme den Wettbewerb beeinträchtigen könnte. Herzklopfen, Jubel oder Frust? Die Fußball-WM sorgt bei Fans für starke Emotionen. Die Uni Bielefeld untersucht aktuell, was dabei im Körper passiert und ob es da Unterschiede bei Fans verschiedener Länder gibt. Dafür werden Smartwatch-Daten gesammelt und noch Teilnehmende gesucht.
1: Das ist das Wichtigste für den Moment. 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
2: Wolkig und immer mal wieder nass geht's heute Abend, vor allem im Norden und Osten weiter. Im Nordosten kann auch noch ein Gewitter dabei sein. Im Süden bleibt's dagegen oft freundlich und trocken. In der Nacht halten sich die Wolken und einzelne Schauer noch. Dazu sinken die Temperaturen auf 15 bis 8 Grad. Morgen dann wieder viele Wolken, ab und zu Schauer oder mal ein Gewitter. Am Oberrhein bis 26 Grad.

0: Privatflieger mit Lenny abgehauen. Mola Adebisi über Lenny Kravitz. Fly away.
1: Lenny Kravitz Flyaway, da gibt es zwei lustige Storys drüber. Die eine lustige Story ist, dass ich ihn interviewt habe bei Viva und dann ist an dem Tag irgendwie Buchhaltung, Personal, alles, alle Abteilungen, wo Frauen drin waren, die mit dem Studio nichts zu tun haben, sind im Studio gewesen, mit Dekolleté, mit Babyöl eingerieben und alle haben Push-Up angehabt, weil Lenny Kravitz im Studio war. Das war sehr lustig und von einem guten Freund, die Freundin, die war bei uns Maskenbildnerin und die ist dann nach Hause gekommen, hat ihre Tasche gepackt und ist den Privatflieger mit Lenny Kravitz einfach abgehauen. Also das sind meine zwei lustigen Geschichten zu Lenny Kravitz. Ich kann euch Männer nur sagen, wenn Lenny in der Nähe ist, einfach die Frau zu Hause einsperren. 90s.

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5: Und wir haben Note für Note akribisch das irgendwie geschoben. An der Gitarre ist das, was wir am längsten geschraubt haben.

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1: Im Studio Mia Hin. Die USA und der Iran stehen offenbar doch kurz vor einem Friedensabkommen. Das hat zumindest US-Präsident Trump jetzt angekündigt. Demnach soll die Vereinbarung bereits morgen unterzeichnet und die Straße von Hormuz für alle wieder geöffnet werden. Der Iran hat das noch nicht bestätigt. Drohnenangriffe auf den Bundestag. Diese Gefahr ist laut Innenminister Dobrindt deutlich größer geworden. Dobrindt hält daher eine dauerhafte Drohnenabwehr für notwendig, berichtet die Rheinische Post. Beim Bundestag ist dafür allerdings die Stadt Berlin zuständig. Der Druck auf die Bundesregierung in Sachen Reformen wächst. Unter anderem Arbeitgeberpräsident Rainer Dulger fordert Ergebnisse bis Mitte Juli, damit die Wirtschaft aus der Krise kommt. Aus Sicht der Wirtschaftsweisen Grimm reichen die bisherigen Ideen von Schwarz-Rot dafür nicht aus. Die Fußball-WM nimmt Fahrt auf. Von heute Abend bis morgen früh unserer Zeit stehen 4 Spiele auf dem Programm. Unter anderem ist die Schweiz gegen Katar und die Türkei gegen Australien gefordert. Highlight dürfte das Spiel des 5-maligen Weltmeisters Brasilien gegen den WM-Halbfinalisten von 2022 Marokko werden.
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2: Wolkig und immer mal wieder nass geht's heute Abend, vor allem im Norden und Osten weiter. Im Nordosten kann auch noch ein Gewitter dabei sein. Im Süden bleibt's dagegen oft freundlich und trocken. In der Nacht halten sich die Wolken und einzelne Schauer noch. Dazu sinken die Temperaturen auf 15 bis 8 Grad. Morgen dann wieder viele Wolken, ab und zu Schauer oder mal ein Gewitter. Am Oberrhein bis 26 Grad.

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1: Dieser Song war nicht nur in den Charts erfolgreich, denn im Video zu Runaway Train, da werden Bilder und Namen von verschwundenen Kindern gezeigt. Und so helfen Soul Asylum mit, 26 Vermissenfälle aufzulösen. Die Band arbeitet bis heute mit der Organisation The Center for Missing and Exploited Children zusammen. 90s, 90s.

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1: Im Studio Mia Hin. Einmal mehr gibt es widersprüchliche Aussagen zu einem möglichen Ende des Iran-Kriegs. US-Präsident Trump hat angekündigt, dass morgen ein Friedensabkommen unterzeichnet wird. Vom Iran hieß es zuletzt, dass noch kein Datum für die Unterzeichnung feststeht. Die Bundesregierung bekommt weiter Druck in Sachen Reform. Aus Sicht der Wirtschaftsweise Grimm reichen die bisherigen Ideen von Schwarz-Rot nicht aus, um die Wirtschaft wieder nach vorn zu bringen. Sie schlägt in der Welt am Sonntag weniger Regularien vor, um den technischen Fortschritt zu fördern. Europa muss in der Raumfahrt unabhängiger werden. Das hat der deutsche Astronaut Matthias Maurer im ZDF gesagt. Hintergrund ist der Börsengang von Elon Musks Weltraumunternehmen SpaceX. Dadurch ist Musk zum ersten Billionär der Welt geworden. Herzklopfen, Jubel oder Frust? Die Fußball-WM sorgt bei Fans für starke Emotionen. Die Uni Bielefeld untersucht aktuell, was dabei im Körper passiert und ob es da Unterschiede bei Fans verschiedener Länder gibt. Dafür werden Smartwatch-Daten gesammelt und noch Teilnehmende gesucht.

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1: Wolkig geht's durch die späten Stunden. Im Norden und Osten kann auch mal ein Schauer runterkommen. An der Küste ist sogar vereinzelt ein Gewitter drin. Und dazu wird's teils windig mit Sturmböen. In der Nacht kühlt's auf 15 bis 8 Grad ab. Morgen bleibt's wechselnd wolkig, ab und zu mit Schauern und einzelnen Gewittern. Am freundlichsten im Süden, maximal bis 26 Grad.

0: Hymne an das Leben, so wie er es immer führen wollte. Mos-T über George Michael. Freedom.
1: Ich habe als junger Stöpsel, also ich sag mal so gefühlt 20 Jahre, in England viel im Studio gearbeitet von Trevor Horn. Das ist so der Produzent von zum Beispiel einer Grace Jones und auch George Michael. Ich habe George Michael damals auch in den Gängen vom Studio immer getroffen und das war ein ganz, ganz aufmerksamer, sehr, sehr sympathischer Mensch. Freedom war natürlich von ihm so eine Hymne an das Leben und eigentlich auch das, was er sich, glaube ich, selber gewünscht hat, einfach die Freiheit, das machen zu dürfen, was man so gerne möchte.
2: Nein.

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1: Im Studio Imme Kasten. Die USA und der Iran stehen offenbar kurz vor einem Friedensabkommen. Das hat zumindest US-Präsident Trump jetzt angekündigt. Demnach soll die Vereinbarung bereits morgen unterzeichnet und die Straße von Hormuz für alle wieder geöffnet werden. Der Iran hat das noch nicht bestätigt. Der Druck auf die Bundesregierung in Sachen Reformen wächst. Unter anderem Arbeitgeberpräsident Rainer Dulger fordert Ergebnisse bis Mitte Juli, damit die Wirtschaft aus der Krise kommt. Aus Sicht der Wirtschaftsweisen Grimm reichen bisherige Ideen von Schwarz-Rot dafür nicht aus. Herzklopfen, Jubel oder Frust? Die Fußball-WM sorgt bei Fans für starke Emotionen. Die Uni Bielefeld untersucht aktuell, was dabei im Körper passiert und ob es da Unterschiede bei Fans verschiedener Länder gibt. Dafür werden Smartwatch-Daten gesammelt und noch Teilnehmende gesucht. Formel-1-Pilot George Russell startet beim Großen Preis von Spanien von der Pole Position. In Barcelona fuhr der Brite Mercedes die schnellste Runde im Qualifying vor Lewis Hamilton im Ferrari und dem gesamtführenden Kimi Antonelli.
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2: Wolkig geht's durch die späten Stunden. Im Norden und Osten kann auch mal ein Schauer runterkommen. An der Küste ist sogar vereinzelt ein Gewitter drin und dazu wird's teils windig mit Sturmböen. In der Nacht kühlt's auf 15 bis 8 Grad ab. Morgen bleibt's wechselnd wolkig, ab und zu mit Schauern und einzelnen Gewittern. Am freundlichsten im Süden, maximal bis 26 Grad.

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1: Geht es in diesem Song? Das fragen uns tatsächlich alle. Einige Fans vermuten, dass der Text von King of My Castle gar keinen Sinn machen soll. Und andere denken, dass er mit Sigmund Freuds Theorie des Unbewussten zu tun hat. Darin geht es nämlich um das eigene Ich, das nicht der Herr des eigenen Hauses, also nicht King of My Castle ist. 90.

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1: Im Studio Imme Kasten. Einmal mehr gibt's widersprüchliche Aussagen zu einem möglichen Ende des Iran-Kriegs. US-Präsident Trump hat angekündigt, dass am Sonntag ein Abkommen unterzeichnet wird. Vom Iran hieß es jetzt zuletzt, dass noch kein Datum für die Unterzeichnung feststeht. Die Bundesregierung bekommt weiter Druck in Sachen Reformen. Aus Sicht der Wirtschaftsweise Grimm reichen die bisherigen Ideen von Schwarz-Rot nicht aus, um die Wirtschaft wieder nach vorn zu bringen. Sie schlägt in der Welt am Sonntag weniger Regularien vor, um den technischen Fortschritt zu fördern. Für die Ukraine und Moldau rückt der EU-Beitritt ein kleines Stück näher. Montag starten die ersten Verhandlungen. Die dauern meist mehrere Jahre. Die Ukraine will schon länger Teil der EU werden. Bisher hatte Ungarn da auf die Bremse getreten. Das hat sich mit dem Regierungswechsel dort geändert. Herzklopfen, Jubel oder Frust. Die Fußball-WM sorgt bei Fans für starke Emotionen. Die Uni Bielefeld untersucht aktuell, was dabei im Körper passiert und ob es da Unterschiede bei Fans verschiedener Länder gibt. Dafür werden Smartwatch-Daten gesammelt und noch Teilnehmende gesucht.
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2: Wolkig geht's durch die späten Stunden. Im Norden und Osten kann auch mal ein Schauer runterkommen. An der Küste ist sogar vereinzelt ein Gewitter drin und dazu wird's teils windig mit Sturmböen. In der Nacht kühlt's auf 15 bis 8 Grad ab. Morgen bleibt's wechselnd wolkig, ab und zu mit Schauern und einzelnen Gewittern, am freundlichsten im Süden, maximal bis 26 Grad.

0: Zwangsstörung und ersten Tanzversuchen. MC Fetty über Culture Beat, Mr. Vain.
1: Mir auch die gleiche Maxi geholt, als das rauskam, und hab's hoch und runter gehört. Ich glaube, die Nachbarn, die haben mich gehasst dafür, und dann hatte ich so eine kleine Kompaktanlage, wo das dann immer hoch und runter lief und abgefeiert, und dann hat man seine Party zu Hause gemacht. Ich glaube, da hat man so ein bisschen angefangen zu dancen auch und so.

0: Method Dog. Doggy Dog.
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1: Im Studio Imme Kasten. Einmal mehr gibt's widersprüchliche Aussagen zu einem möglichen Ende des Iran-Kriegs. US-Präsident Trump hat angekündigt, dass am Sonntag ein Abkommen unterzeichnet wird. Vom Iran hieß es jetzt zuletzt, dass noch kein Datum für die Unterzeichnung feststeht. Die Bundesregierung bekommt weiter Druck in Sachen Reformen. Aus Sicht der Wirtschaftsweise Grimm reichen die bisherigen Ideen von Schwarz-Rot nicht aus, um die Wirtschaft wieder nach vorn zu bringen. Sie schlägt in der Welt am Sonntag weniger Regularien vor, um den technischen Fortschritt zu fördern. Für die Ukraine und Moldau rückt der EU-Beitritt ein kleines Stück näher. Montag starten die ersten Verhandlungen. Die dauern meist mehrere Jahre. Die Ukraine will schon länger Teil der EU werden. Bisher hatte Ungarn da auf die Bremse getreten. Das hat sich mit dem Regierungswechsel dort geändert. Das dürfte die erste echte Überraschung bei der Fußball-WM in Nordamerika sein. Katar hat sich in der Nachspielzeit gegen die Schweiz einen Punkt erkämpft. Das Spiel ging 1:1 aus. Für Katar war es der erste Punkt überhaupt bei einer WM-Endrunde.
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2: Wolkig geht's durch die späten Stunden. Im Norden und Osten kann auch mal ein Schauer runterkommen. An der Küste ist sogar vereinzelt ein Gewitter drin. Und dazu wird's teils windig mit Sturmböen. In der Nacht kühlt's auf 15 bis 8 Grad ab. Morgen bleibt's wechselnd wolkig. Ab und zu mit Schauern und einzelnen Gewittern. Am freundlichsten im Süden. Maximal

0: musikalische Initialzündung für mich als Sängerin. Silbermond-Frontfrau Stefanie Kloß über Alanis Morissette, Ironic.
1: Das hat mich als Sängerin tatsächlich unglaublich geprägt. Ich habe mir diese Stimme als Vorbild genommen, habe das nachgemacht, habe das tatsächlich für mich als musikalischen Leitfaden genommen. Ne? Bevor ich angefangen habe, mich selbst irgendwie zu finden und meine eigene Stimme irgendwie zu benutzen. Und das hat mir aber unglaublich geholfen. Ich glaube, jeder braucht am Anfang erstmal jemanden, an den er sich halten kann, ne? Wo man irgendwie einen Startpunkt findet. Und das war bei mir Alanis Morissette, das werde ich nie vergessen.
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1: Im Studio Imme Kasten. Die USA und der Iran stehen offenbar kurz vor einem Friedensabkommen. Das hat zumindest US-Präsident Trump jetzt angekündigt. Demnach soll die Vereinbarung bereits morgen unterzeichnet und die Straße von Hormuz für alle wieder geöffnet werden. Der Iran hat das noch nicht bestätigt. Die Bundesregierung bekommt weiter Druck in Sachen Reformen. Aus Sicht der Wirtschaftsweise Grimm reichen die bisherigen Ideen von Schwarz-Rot nicht aus, um die Wirtschaft wieder nach vorn zu bringen. Sie schlägt in der Welt am Sonntag weniger Regularien vor, um den technischen Fortschritt zu fördern. Für die Ukraine und Moldau rückt der EU-Beitritt ein kleines Stück näher. Montag starten die ersten Verhandlungen. Die dauern meist mehrere Jahre. Die Ukraine will schon länger Teil der EU werden. Bisher hatte Ungarn da auf die Bremse getreten. Das hat sich mit dem Regierungswechsel dort geändert. Die Schweiz hat bei ihrem Auftakt bei der Fußball-WM einen sicher geglaubten Sieg aus der Hand gegeben. Gegen Außenseiter Katar spielten die Schweizer nur 1:1. Der Ausgleichstreffer der Kataris fiel erst in der Nachspielzeit.
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2: Viele Wolken sind gerade unterwegs. Dazu kommen vor allem im Norden und Osten immer mal wieder Schauer runter. An der Küste kann auch mal ein Gewitter dabei sein. Und im Südwesten ist es am ehesten trocken mit nur wenig Wolken. Die Temperaturen liegen aktuell zwischen 15 und 8 Grad. Tagsüber bleibt's oft wolkig, dazu ab und zu Schauer und vereinzelt Gewitter. Im Südwesten wieder am freundlichsten

0: 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Disco 2000, Pop. Let's all meet up in the
1: year 2000. Ein trauriger Song mit einem glücklichen Ende für Pop. Der Text dreht sich um einen Nerd, der heimlich in seine Sandkassenfreundin verliebt ist, das beliebteste Mädchen der Schule. Ein Happy End gibt's nicht, sie gehen getrennte Wege und sehen sich nie wieder. Jarvis Cocker und Pulp verhilft allerdings der Song 1996 zum großen Durchbruch. Pulp gibt es nämlich schon seit 1977, also 19 Jahre lang warten die unverstandenen Nerds auf Erfolg. Und 19 Jahre später kommt ihr persönliches Happy End. 90s, 90s. Oh.

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Backstreet Boys. 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Und neu dabei, Green Day. When I Come Around. Von Jenny aus Dortmund über 90s Instagram.

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1: Im Studio Imme Kasten. Einmal mehr gibt's widersprüchliche Aussagen zu einem möglichen Ende des Iran-Kriegs. US-Präsident Trump hat angekündigt, dass am Sonntag ein Abkommen unterzeichnet wird. Vom Iran hieß es jetzt zuletzt, dass noch kein Datum für die Unterzeichnung feststeht. Für die Ukraine und Moldau rückt der EU-Beitritt ein kleines Stück näher. Montag starten die ersten Verhandlungen. Die dauern meist mehrere Jahre. Die Ukraine will schon länger Teil der EU werden. Bisher hatte Ungarn